0: dein Ernst? 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
1: Absaugen, das muss. Was willst du denn da absaugen?